0: Da geht's schon am Vormittag mit Schauern und Gewittern los, in der Mitte und im Süden erst ab Mittag dann. Und die können örtlich heftiger ausfallen mit Unwettergefahr. Im Norden bleibt's dagegen deutlich ruhiger, dort sind nur vereinzelte Schauer unterwegs. Die Temperaturen heute im Norden und Nordwesten 20 bis 25 Grad, sonst sommerliche 25 bis 30 Grad.
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Der Chefarzt kehrt zurück und stellt die Diagnose zur Lage der Nation. Happy to be Deutsch von Farin Urlaub ist neu auf Rockantenne.

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1: Erik Grönwall, Bad Bones. Erik Grönwall ist nicht unbedingt der geläufigste Name unter allen Rocksängern. Dabei kann der Schwede bereits mit einer beeindruckenden Vita aufwarten. Erik hat 2009 eine schwedische TV-Castingshow gewonnen, war danach 10 Jahre Sänger der Band Heat, bevor er sich 2022 Skid Row angeschlossen hat. Gesundheitliche Probleme haben Erik dann leider gezwungen, die Band wieder zu verlassen. Jetzt ist Erik gesund und munter wieder am Start und liefert mit Bad Bones ein tolles Soloalbum ab, das musikalisch irgendwo zwischen Hard Rock, Classic Rock und einer kleinen Prise Hair Metal geortet ist. Spätestens jetzt haben alle Fans von Eriks alter Band Heat oder auch Kiss and Dynamite die Ohren gespitzt und das zu Recht. Bad Bones von Erik Grönwall ist das Album der Woche auf Rockantenne. Und weiter geht's mit einem brandneuen Song daraus.

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Neues Futter aus dem Modern Rock House Nevertell. Criminal heißt das jüngste Werk der Jungs aus Florida und ist neu auf Rockantenne.

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2: Ich bin Hendrik Daum. Zu viel Zeit vorm Tablet oder dem Smartphone kann sich negativ auf die Entwicklung von Kindern auswirken. Darauf weisen Experten ja immer wieder hin. In der Welt am Sonntag bringt Bundesfamilienministerin Brien jetzt gesetzliche Regelungen für Eltern ins Spiel, die die Bildschirmzeit von kleinen Kindern verbindlich begrenzen sollen. Katrin Müller hat die Einzelheiten.
3: Bunte Figuren, lustige Sounds, kleine Kinder lieben das, sind mit den hektischen Bildern aber schnell überfordert. Nach Meinung von Familienministerin Brien sollten unter Dreijährige überhaupt keinen Kontakt zu digitalen Endgeräten haben. Der Staat sollte zwar nicht in Kinderzimmer hineinregieren, aber auch andere Pflichten von Eltern seien per Gesetz geregelt, etwa die gewaltfreie Erziehung, so Brien.
2: Der neue FDP-Vorsitzende Kubicki hat seine Partei aufgerufen, in Streitfragen offensiv Position zu beziehen und Gegenwind in Kauf zu nehmen. Der 74-Jährige kritisierte, dass der Debattenraum in Deutschland bei vielen Themen immer kleiner werde. Die FDP dürfe die Kritik an der Migrationspolitik oder der Klimapolitik aber nicht der AfD überlassen. Wegen der Brennersperrung waren ja Megastaus erwartet worden, doch die gab es nicht. Sowohl die Polizei als auch der ADAC waren davon ziemlich überrascht. Die Brennerautobahn war gestern ja stundenlang dicht, genauso wie sämtliche Nebenstrecken. Anwohner und Anwohnerinnen haben damit gegen die Verkehrs

0: Massen demonstriert. Bei einer Kundgebung waren tausende Menschen dabei. Seit dem Abend ist die Brenner Autobahn in beiden Richtungen wieder frei befahrbar. Paris Saint-Germain hat seinen Titel verteidigt und zum zweiten Mal in der Vereinsgeschichte die Fußball-Champions League gewonnen. Die Franzosen setzten sich im Finale von Budapest gegen den FC Arsenal mit 5:4 nach Elfmeterschießen durch. Im Moment ziehen von Westen her immer mehr Schauer und später auch teils kräftige Gewitter mit Starkregen auf, sonst bleibt es meist trocken. Die Temperaturen gehen runter auf 18 bis 8 Grad. Heute am Sonntag, da gibt's zunächst einen Mix aus Sonne und Wolken. Im Westen aber, da geht's schon am Vormittag mit Schauern und Gewittern los, in der Mitte und im Süden erst ab Mittag dann. Und die können örtlich heftiger ausfallen mit Unwettergefahr. Im Norden bleibt es dagegen deutlich ruhiger, dort sind nur vereinzelte Schauer unterwegs. Die Temperaturen heute im Norden und Nordwesten 20 bis 25 Grad, sonst sommerliche 25 bis 30 Grad.
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2: Ich bin Hendrik Daum. Tausende Studenten in Deutschland hatten zum kommenden Wintersemester auf mehr BAföG gehofft. Dazu wird es aber wohl nicht kommen. Bundesforschungsministerin Beer sagte den Funke-Medien, die eigentlich von Union und SPD vereinbarte Reform der Ausbildungsförderung werde inzwischen von den Regierungsfraktionen nicht mehr unterstützt. Diana Kramer mit den Einzelheiten.
3: Beer zeigt Verständnis. Wenn Pflegebedürftige sparen sollen und beim Elterngeld gekürzt wird, könne man nicht an anderer Stelle große zusätzliche Leistungen versprechen. Zumal Studierende hierzulande ohne Studiengebühren in einer sehr privilegierten Situation sind, sagte Beer. Es sei kein Drama, neben dem Studium jobben zu gehen.
2: Der neue FDP-Vorsitzende Kubicki hat seine Partei aufgerufen, in Streitfragen offensiv Position zu beziehen und Gegenwind in Kauf zu nehmen. Der 74-Jährige kritisierte, dass der Debattenraum in Deutschland bei vielen Themen immer kleiner werde. Die FDP dürfe die Kritik etwa an der Migrations- oder Klimapolitik aber nicht der AfD überlassen. Bundesfamilienministerin Prien hat eine gesetzliche Begrenzung der Bildschirmzeit von Kindern ins Spiel gebracht. Der Welt am Sonntag sagte die CDU-Politikerin, Kinder unter 3 Jahren sollten überhaupt keinen Kontakt zu digitalen Endgeräten haben. Schon jetzt sehe man dramatische Folgen, wenn Kinder ständig am Bildschirm hingen. Eltern müsse viel deutlicher gemacht werden, welche Folgen ihr Verhalten für die Entwicklung ihrer Kinder hat. Paris Saint-Germain hat seinen Titel verteidigt und zum 2. Mal in der Vereinsgeschichte die Fußball-Champions League gewonnen. Die Franzosen setzten sich im Finale in Budapest gegen den englischen Meister FC Arsenal mit 4:3 im Elfmeterschießen durch. Am Ende der regulären Spielzeit und der Verlängerung stand es 1:1. Im Moment ziehen von Westen her immer mehr Schauer und später auch teils kräftige Gewitter mit Starkregen auf, sonst bleibt es meist trocken. Die Temperaturen gehen runter auf 18 bis 8 Grad. Heute am Sonntag, da gibt es zunächst einen Mix aus Sonne und Wolken. Im Westen aber, da geht es schon am Vormittag mit Schauern und Gewittern los. In der Mitte und im Süden erst ab Mittag dann. Und die können örtlich heftiger ausfallen mit Unwettergefahr. Im Norden bleibt es dagegen deutlich ruhiger. Dort sind nur vereinzelte Schauer unterwegs. Die Temperaturen heute im Norden und Nordwesten 20 bis 25 Grad, sonst sommerliche 25 bis 30 Grad.
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Die Foo Fighters sind zurück und klingen mehr nach Garagenrock als je zuvor. Caught in the Echo von den Foo Fighters ist neu auf Rockantenne.

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1: Erik Grönwall, Bad Bones. Erik Grönwall ist nicht unbedingt der geläufigste Name unter allen Rocksängern. Dabei kann der Schwede bereits mit einer beeindruckenden Vita aufwarten. Erik hat 2009 eine schwedische TV-Castingshow gewonnen, war danach 10 Jahre Sänger der Band Heat, bevor er sich 2022 Skid Row angeschlossen hat. Gesundheitliche Probleme haben Erik dann leider gezwungen, die Band wieder zu verlassen. Jetzt ist Erik gesund und munter wieder am Start und liefert mit Bad Bones ein tolles Soloalbum ab, das musikalisch irgendwo zwischen Hard Rock, Classic Rock und einer kleinen Prise Hair Metal geortet ist. Spätestens jetzt haben alle Fans von Eriks alter Band Heat oder auch Kiss and Dynamite die Ohren gespitzt und das zu Recht. Bad Bones von Erik Grönwall ist das Album der Woche auf Rockantenne. Und weiter geht's mit einem brandneuen Song daraus.

Weiterhin fleißig unterwegs sind die deutschen Hardrock-Überflieger Dominum. Album Nummer 3 namens Night is Calling steht in den Startlöchern. Und die Single Dr. Dr. daraus ist neu auf Rockantenne.

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2: Ich bin Hendrik Daum. Einen schönen guten Morgen. Das BAföG, die Ausbildungsförderung für Studierende, wird wohl doch nicht erhöht. Bundesforschungsministerin Beer sagte den Funke-Medien, sie habe gehört, dass die Reform von den Regierungsfraktionen nicht mehr unterstützt werde. Beer äußerte Verständnis und verwies auf Kürzungen bei Pflegebedürftigen und beim Kindergeld. Außerdem, so Beer, sei es kein Drama, wenn Studierende neben ihrem Studium jobben. Der neue FDP-Vorsitzende Kubicki hat eine Zusammenarbeit mit der AfD ausgeschlossen. Der 74-Jährige betonte, es werde keinerlei Kooperation geben. Man müsse aber den Leuten erklären, was im Programm der AfD stehe. Das sei, Zitat, Bullshit im wahrsten Wortsinn. Kubicki hatte sich zuvor auf dem Parteitag in Berlin in einer Kampfabstimmung gegen die Europaabgeordnete Strack-Zimmermann durchgesetzt. Er wurde mit knapp 60% zum Vorsitzenden gewählt. Bundesfamilienministerin Prien hat eine gesetzliche Begrenzung der Bildschirmzeit von Kindern ins Spiel gebracht. Der Welt am Sonntag sagte die CDU-Politikerin, Kinder unter 3 Jahren sollten überhaupt keinen Kontakt zu digitalen Endgeräten haben. Schon jetzt sehe man dramatische Folgen, wenn Kinder ständig am Bildschirm hingen. Titelverteidiger Paris Saint-Germain hat erneut die Fußball-Champions League gewonnen. Die Franzosen bezwangen im Finale in Budapest den FC Arsenal mit 4:3 im Elfmeterschießen. Philipp Dietlefs.
3: Der Traum von Kai Havertz und dem FC Arsenal ist geplatzt. Und das, obwohl die Londoner im Finale einen Traumstart erwischten. Schon nach 6 Minuten traf der Nationalspieler zur Führung und Arsenal kontrollierte die Partie über weite Strecken. Nach einer Stunde der Ausgleich für Paris durch einen Strafstoß von Dembélé. Die Entscheidung fiel erst im Elfmeterschießen. Arsenals Eze schoss den Ball weit neben das Tor. Torwart Raya hielt einen Schuss des Parisers Nuno Mendes, aber dann schoss Arsenals Gabriel den Ball an die Latte. Die Entscheidung.
2: Im Moment ziehen von Westen her immer mehr Schauer und später auch Teil. Als kräftige Gewitter mit Starkregen auf, sonst bleibt es meist trocken. Die Temperaturen gehen runter auf 18 bis 8 Grad. Heute am Sonntag, da gibt es zunächst einen Mix aus Sonne und Wolken. Im Westen aber, da geht es schon am Vormittag mit Schauern und Gewittern los. In der Mitte und im Süden erst ab Mittag dann. Und die können örtlich heftiger ausfallen mit Unwettergefahr. Im Norden bleibt es dagegen deutlich ruhiger, dort sind nur vereinzelte Schauer unterwegs. Die Temperaturen heute im Norden und Nordwesten 20 bis 25 Grad, sonst sommerliche 25 bis 30 Grad.
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Amy Lee und ihre Band melden sich eindrucksvoll zurück. Mit der neuen Single liefern Evanescence einen kraftvollen Mix aus Emotionen, Energie und Gänsehaut. Genau das, was wir lieben. Who Will You Follow von Evanescence ist neu auf Rockantenne.

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1: Das Rockantenne Deutschlandwetter. Von der Nordsee bis zum Bodensee startet der Morgen grau. Im Westen prasseln Schauer, die später Richtung Osten ziehen. Örtlich sind Gewitter mit Sturmböen drin. Bis zum Mittag klettern die Temperaturen im Norden auf 18 bis 25, im schwülen Süden auf 26 bis 30 Grad. Ich bin Sophie Gareis. Es ist 6 Uhr. Guten Morgen. Nach einer Kampfabstimmung beim Bundesparteitag ist Wolfgang Kubicki der neue Vorsitzende der FDP. Der bisherige Vizechef setzte sich gegen die überraschend gegen ihn angetretene Europapolitikerin Strack-Zimmermann durch mit knapp 60%. Zum Generalsekretär wählten die Delegierten den früheren bayerischen FDP-Chef Martin Hagen. Wochenlang wurde vor dem ganztägigen Protest und der damit zusammenhängenden Sperre am Brenner in Österreich gewarnt. Am Ende ist das große Chaos aber ausgeblieben. Rund 5000 Menschen waren vor Ort, um gegen den zunehmenden Verkehr am Alpenpass zu protestieren. Trotzdem gab es kaum Behinderungen auf den Straßen, auch nicht auf den Ausweichstrecken, so der Autobahnbetreiber. Paris Saint-Germain ist der alte und neue Champions-League-Sieger. Die Franzosen haben das Finale am Abend gegen den FC Arsenal nach Elfmeterschießen für sich entschieden mit 5:4. Der Deutsche Kai Havertz verpasste mit Arsenal den Triumph. Er schreibt mit seinem Tor in der 6. Minute aber Fußballgeschichte. Der Nationalspieler wurde damit zum ersten deutschen Spieler, der in 2 verschiedenen Champions-League-Endspielen getroffen hat. Auch im Finale 2021 hatte er das 1:0 erzielt. Damals für Chelsea gegen Manchester City.
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haben die All-American Rejects aber verdammt viele Hits vorzuweisen. Jetzt kommt ein weiterer hinzu. King Kong. Und der ist neu auf Rockantenne.

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1: Das Rockantenne Deutschlandwetter. Von der Nordsee bis zum Bodensee startet der Morgen grau. Im Westen prasseln Schauer, die später Richtung Osten ziehen. Örtlich sind Gewitter mit Sturmböen drin. Bis zum Mittag klettern die Temperaturen im Norden auf 18 bis 25, im schwülen Süden auf 26 bis 30 Grad. Ich bin Sophie Gareis. Es ist 7 Uhr. Guten Morgen. Neuanfang für die FDP im Bund. Bei ihrem Bundesparteitag haben die Liberalen das FDP-Urgestein Wolfgang Kubicki

0: zu ihrem neuen Vorsitzenden gewählt. Er hat damit auch die Kampfabstimmung gegen seine Herausforderin Strack-Zimmermann gewonnen. Kubicki warb bei seiner Rede in Berlin gestern für Wirtschaftswachstum. In Deutschland fehlen rund 2000 Strafverfolger bei den Staatsanwaltschaften, das sagt der Deutsche Richterbund. In fast allen Bundesländern müssten 3 Ermittler die Arbeit von 4 tun, so Verbandsgeschäftsführer Sven Rehbehn in der Bild-Zeitung. Dadurch würden Strafverfahren immer länger dauern und kleinere Fälle immer öfter vorzeitig eingestellt werden. Es war ein Krimi bis zur letzten Minute. Paris Saint-Germain hat am Abend das Champions-League-Finale gegen den FC Arsenal gewonnen und damit seinen Titel verteidigt. 5:4 siegten die Franzosen nach Elfmeterschießen.
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3: Das Rockantenne Deutschlandwetter. Von der Nordsee bis zum Bodensee startet der Morgen grau. Im Westen prasseln Schauer, die später Richtung Osten ziehen. Örtlich sind Gewitter mit Sturmböen drin. Bis zum Mittag klettern die Temperaturen im Norden auf 18 bis 25, im schwülen Süden auf 26 bis 30 Grad. Ich bin Sophie Gareis. Es ist 8 Uhr. Guten Morgen. Wolfgang Kubicki ist neuer Bundesvorsitzender der FDP. Der 74-Jährige setzte sich beim Parteitag in Berlin in einer Kampfabstimmung gegen die Europapolitikerin Strack-Zimmermann durch. Diese kandidierte überraschend gegen ihn. Mit Blick auf die Landtagswahlen im September in Sachsen-Anhalt und Mecklenburg-Vorpommern sagte Kubicki, die FDP werde kämpfen. Viele private Vermieter scheuen sich davor, ihre Immobilien energetisch zu sanieren. Das zeigt eine Umfrage des Instituts der deutschen Wirtschaft. Fast 60% planen demnach keine Maßnahmen für neue Heizungen oder Dämmungen. Der Gebäudesektor ist zentral, um das Ziel der Klimaneutralität in Deutschland bis 2045 zu erreichen. Es ist der letzte Test vor der Reise zur Fußball-WM in die USA. Am Abend muss die deutsche Fußballnationalelf in Mainz gegen Finnland ran. In der ausverkauften Arena wird auch der 18-jährige Bayern-Profi Lennart Kahl erstmals in der DFB-Startelf stehen. Anpfiff ist um 20.45 Uhr.

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1: Erik Grönwall, Bad Bones. Erik Grönwall ist nicht unbedingt der geläufigste Name unter allen Rocksängern. Dabei kann der Schwede bereits mit einer beeindruckenden Vita aufwarten. Erik hat 2009 eine schwedische TV-Castingshow gewonnen, war danach 10 Jahre Sänger der Band Heat, bevor er sich 2022 Skid Row angeschlossen hat. Gesundheitliche Probleme haben Erik dann leider gezwungen, die Band wieder zu verlassen. Jetzt ist Erik gesund und munter wieder am Start und liefert mit Bad Bones ein tolles Soloalbum ab, das musikalisch irgendwo

zwischen Hard Rock, Classic Rock und einer kleinen Prise Hair Metal geortet ist. Spätestens jetzt haben alle Fans von Eriks alter Band Heat oder auch Kiss and Dynamite die Ohren gespitzt und das zu Recht. Bad Bones von Erik Grönwall ist das Album der Woche auf Rockantenne. Und weiter geht's mit einem brandneuen Song daraus.

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0: Im Sieg, sagte Kubicki.
1: Ich nehme die Wahl an und ich spüre die Bürde der Erwartungen. Und ich will versuchen, mit euch allen, mit Ihnen allen, dieser Bürde gerecht zu werden.
0: Wolfgang Kubicki auf dem Bundesparteitag in Berlin. Das BAföG für Studierende könnte möglicherweise doch nicht erhöht werden. Bundesforschungsministerin Beer rechnet nicht mit einer schnellen Reform der Ausbildungsförderung. Im Koalitionsvertrag hatten Union und SPD angekündigt, das BAföG in einer großen Novelle zu modernisieren und zu erhöhen. Die Reform werde jetzt aber nicht mehr von den Regierungsfraktionen unterstützt, so Beer in den Funke-Zeitungen. Paris Saint-Germain hat das Fußball-Champions-League-Finale gewonnen. 5:4 setzte sich PSG nach Elfmeterschießen gegen den FC Arsenal durch. Im Anschluss an das Spiel kam es in der französischen Hauptstadt zu zahlreichen Auseinandersetzungen. 80 Personen wurden festgenommen.

Rente? Ivo. Ruhestand unter Palmen? Viel zu viele Kokosnüsse. Braucht keiner. Schon gar nicht Mick Jagger und Keith Richards. In the Stars ist die erste Single der Rolling Stones aus dem kommenden Album Foreign Tongue.

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2: Das Rockantenne Deutschlandwetter. Vielerorts einige Wolken. Im Westen ziehen Schauer Richtung Osten. Örtlich drohen außerdem Gewitter und Sturm.

0: Höhen. 18 bis 25 Grad heute im Norden, im Süden 26 bis 30 Grad. Morgen bleibt es wechselhaft mit Sonne, Wolken und Schauern. Ich bin Sophie Gareis, es ist 10 Uhr, guten Tag. Morgen startet der neue Monat Juni und damit gibt's auch wieder einige Änderungen. Ab dem 19. Juni zum Beispiel muss es beim Online-Shopping einen gut sichtbaren Widerrufsbutton geben, das ist dann Pflicht. Hersteller von Honig und Milch müssen genauere Angaben zur Herkunft und Herstellung ihrer Produkte aufs Produkt schreiben. Und zum Ende des Monats endet außerdem der seit Mai geltende Tankrabatt. Der Protesttag am Brenner gegen die Verkehrsflut ist ohne das befürchtete Chaos zu Ende gegangen, trotz der stundenlangen Sperrung. Seit dem Abend ist der Alpenpass wieder freigegeben. Aber auch danach gab es verhältnismäßig und auffallend wenig Autofahrer. Experten vermuten, dass viele Urlauber jetzt in den nächsten Tagen den Brenner passieren könnten. Könnte die deutsche Tennis-Nummer 1 Alexander Zverev bei den French Open in diesem Jahr seinen ersten Grand-Slam-Titel holen? Nachdem seine größten Konkurrenten ausgeschieden sind, gilt der 29-Jährige als Top-Favorit in Paris. Heute ab 3:30 muss Zverev gegen den Niederländer Jesper de Jong ran. Es geht um den Einzug ins Viertelfinale.
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Gerade noch im Vorprogramm von AC/DC geglänzt, sind The Pretty Reckless zurück mit neuer Musik. Und die kann sich hören lassen. When I Wake Up von The Pretty Reckless ist neu. Auf Rockantenne.

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1: Im Studio für euch ist Andrea Weber. Schönen guten Morgen, Sonntag auf Rockantenne und wir feiern heute Songs, die quasi im Schnelldurchlauf entstanden sind. Also Ideen, die so stark waren, dass sie fast direkt

Fertig aus dem Kopf gefallen sind. Einer der besten Beweise dafür ist dieser Track. Brian May wollte nach einem Konzert einen Song schreiben, den das Publikum komplett selbst tragen kann. Also nur klatschen, stampfen, mitbrüllen. Ihr wisst bestimmt schon, was ich meine. Aus dieser Idee ist in sehr kurzer Zeit We Will Rock You geworden. Minimalistisch gedacht, maximal effektiv. Und genau deshalb singt ihr ihn bis heute in jedem Stadion mit. Hier sind Queen mit We Will Rock You im besten Rock Nonstop auf Rockantenne.

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1: Unser Sonntagsspecial. Songs, die in Rekordzeit entstanden sind, aber dafür umso länger im Kopf bleiben. Iris von den Goo Goo Dolls ist so ein Fall. John Resnick saß mit einer eher zufällig zusammengeflickten Gitarre da und der Song ist ihm laut eigener Aussage fast in einem Rutsch aus den Fingern geflossen. Keine große Planung, mehr ein Moment, in dem Melodie, Akkorde und Stimmung einfach zusammenpassen. Und daraus wurde eine der ganz großen 90er Balladen, die bis heute im Rockradio zu Hause ist. Hier sind die Goo Goo Dolls mit Iris im besten Rock Nonstop auf Rockantenne.

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5: Das Rockantenne Deutschlandwetter. Vielerorts einige Wolken. Im Westen ziehen Schauer Richtung Osten. Örtlich drohen außerdem Gewitter und Sturmböen. 18 bis 25 Grad heute im Norden, im Süden 26 bis 30 Grad. Morgen bleibt es wechselhaft mit Sonne, Wolken und Schauern. Ich bin Sophie Gareis. Es ist 11 Uhr. Guten Tag. Neuer Monat, neue Regelungen. Ab Juni ändert sich für Verbraucher wieder einiges. Der Widerrufsbutton beim Online-Shopping wird Pflicht. Damit sollen Verträge genauso leicht wieder gekündigt werden können, wie sie geschlossen wurden. Für Public-Viewing-Veranstaltungen zur WM gelten bei uns in Deutschland außerdem befristete Ausnahmen beim Lärmschutz. Und der Tankrabatt läuft zum Ende des Monats aus. In Deutschland fehlen rund 2000 Strafverfolger bei den Staatsanwaltschaften, das sagt der Deutsche Richterbund. Dadurch würden Strafverfahren länger dauern und kleinere Fälle immer öfter vorzeitig eingestellt werden, so Verbandschef Sven Rehbeen in der Bild. Es brauche dringend mehr Geld vom Bund für Justizstellen und Digitalisierung. Es ist der letzte Test vor der Reise zur Fußball-WM in die USA. Am Abend muss die deutsche Fußballnationalelf in Mainz gegen Finnland ran. Da Manuel Neuer wegen einer Wadenverletzung noch nicht für sein Comeback bereit ist,

Der Chefarzt kehrt zurück und stellt die Diagnose zur Lage der Nation. Happy to be Deutsch von Farin Urlaub ist neu auf Rockantenne.

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1: Im Studio für euch ist Andrea Weber. Schön, dass ihr hier seid. Und heute nehmen wir euch an diesem Sonntag mit durch Rockgeschichten, in denen aus einer schnellen Idee ein ewiger Klassiker wurde. Bei Deep Purple war es sogar eine reale Katastrophe, aus der in kurzer Zeit Musik geworden ist. Der Brand des Casinos in Montreux, der später in Smoke on the Water erzählt wird. Die Band stand quasi daneben, Rauch über dem See, Chaos. Ja, und die Geschichte war sofort da. Das berühmte Riff ist berühmt simpel und gerade deshalb so mächtig. Eine dieser Ideen, für die man keine Wochen im Proberaum braucht. Hier sind die Purple, Smoke on the Water, im besten Rock Nonstop auf Rockantenne.

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1: Schön, dass ihr hier seid, Sonntag auf Rockantenne mit unserem Special. Große Songs, die ursprünglich gar nicht als große Nummern geplant waren. Paranoid von Black Sabbath war eigentlich nur als Füller gedacht. Die Band brauchte im Studio noch einen kurzen Song für das Album. Tony Iommi wirft spontan dieses Riff in den Raum. Der Text entsteht quasi im Durchlauf und innerhalb kürzester Zeit ist der Track im Kasten. Ja, was als Lückenfüller gestartet ist, wurde dann einer der ganz großen Metal-Klassiker. Hier sind Black Sabbath mit Paranoid im besten Rock Nonstop auf Rockantenne.

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0: Das Rockantenne Deutschlandwetter. Vielerorts einige Wolken. Im Westen ziehen Schauer Richtung Osten. Örtlich drohen außerdem Gewitter und Sturmböen. 18 bis 25 Grad heute im Norden, im Süden 26 bis 30 Grad. Morgen bleibt es wechselhaft mit Sonne, Wolken und Schauern. Ich bin Sophie Gareis. Es ist 12 Uhr. Guten Tag. Die FDP setzt ihren Bundesparteitag in Berlin heute mit inhaltlichen Beratungen fort. Zum Auftakt des Parteitags gestern wurde Vizechef Wolfgang Kubicki zum neuen Bundesvorsitzenden gewählt. Die Liberalen wollen heute über die stockenden Reformen sprechen. Sie fordern einen Wirtschaftswachstum und der soll erreicht werden, indem Bürokratie abgebaut und Subventionen gekürzt werden. Das BAföG für Studierende könnte möglicherweise doch nicht erhöht werden. Bundesforschungsministerin Beer rechnet nicht mit einer schnellen Reform der Ausbildungsförderung. Im Koalitionsvertrag hatten Union und SPD angekündigt, das BAföG zu modernisieren und zu erhöhen. Die Reform werde jetzt aber nicht mehr von den Regierungsfraktionen unterstützt, sagte Beer den Funke-Zeitungen. Viele private Vermieter scheuen sich davor, ihre Immobilien energetisch zu sanieren. Das zeigt eine Umfrage des Instituts der Deutschen Wirtschaft. Fast 60% planen demnach keine Maßnahmen für neue Heizungen oder Dämmungen. Und das, obwohl der Gebäudesektor zentral ist, um das Ziel der Klimaneutralität in Deutschland bis 2045 zu erreichen.
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Too Tough to Die.

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1: The Lazies aus Australien haben auch diese Single via Kickstarter durch ihre Fans finanziert. Ein lohnendes Investment. Too Tough to Die von The Lazies ist neu auf Rockantenne.

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1: Am Mikrofon für euch ist Andrea Weber. Schön, dass ihr hier seid. Und falls ihr euch schon mal gefragt habt, wie viele Rockklassiker aus reinen Bauchmomenten entstanden sind, unser Special heute liefert Antworten. I Can't Get No Satisfaction kam Keith Richards im Halbschlaf. Er wacht nachts auf, spielt dieses Riff in ein kleines Aufnahmegerät, schläft wieder ein und am Morgen findet er ein paar Sekunden Gitarrenmotiv und danach nur noch Schnarchen auf dem Tape. Und aus genau dieser verschlafenen Idee hat die Band dann in kurzer Zeit

einen Song gebaut, der die Stones endgültig in den Rock-Olymp geschossen hat. The Rolling Stones, I Can Get No Satisfaction. Jetzt im besten Rock Nonstop auf Rockantenne.

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1: Unser Thema heute: Songs, die in erstaunlich kurzer Zeit auf die Welt gekommen sind. Selbst wenn sie später klingen, als wären sie stundenlang durchkomponiert worden. David Bowie soll Life on Mars in wenigen Stunden am Klavier geschrieben haben. Inklusive dieser schrägen, aber unglaublich eleganten Akkordverbindungen. Ja, und eines Textes, der wie ein surrealer Film wirkt. Dass so etwas in einem kreativen Rutsch entstehen kann, das ist natürlich eine ganz eigene Form von Genie. Aber das war David Bowie ja auch. Hier ist er mit Life on Mars im besten Rock Nonstop auf Rockantenne.

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6: Das Rockantenne Deutschlandwetter. Vielerorts einige Wolken. Im Westen ziehen Schauer Richtung Osten. Örtlich drohen außerdem Gewitter und Sturmböen. 18 bis 25 Grad heute im Norden, im Süden 26 bis 30 Grad. Morgen bleibt es wechselhaft mit Sonne, Wolken und Schauern. Ich bin Sophie Gareis. Es ist 13 Uhr. Guten Tag. Der FDP-Parteitag will nach der Wahl von Wolfgang Kubicki zum Bundesvorsitzenden jetzt die inhaltlichen Weichen stellen. Seit dem Vormittag diskutieren die mehr als 600 Delegierten in Berlin. Es geht vor allem darum, wie man wieder mehr Wirtschaftswachstum erreichen kann. Idee ist zum Beispiel, 100 der mehr als 900 Bundesbehörden abzuschaffen oder zusammenzulegen. Das dürfte viele Urlauber freuen. In Zukunft gibt es in Italien Geld zurück, wenn man auf einer gebührenpflichtigen Autobahn wegen einer Baustelle zu lange im Stau steht. Das gilt ab morgen. Die Entschädigung können Autofahrer über eine App beantragen. Und Geld gibt sogar schon zurück, wenn die Fahrt auf einer Strecke von knapp 100 Kilometern 10 Minuten länger dauert als sonst. Könnte die deutsche Tennis-Nummer 1 Alexander Zverev bei den French Open in diesem Jahr seinen ersten Grand-Slam-Titel holen? Nachdem seine größten Konkurrenten ausgeschieden sind, gilt der 29-Jährige als Top-Favorit in Paris. Am Nachmittag ab 3:30 muss Zverev gegen den Niederländer Jesper de Jong ran. Es geht um den Einzug ins Viertelfinale.

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1: Am Mikrofon für euch ist Andrea Weber. Hallo, das Sonntagsspecial heute auf Rockantenne. Songs, die schneller entstanden sind, als man ihnen anmerkt. Seven Nation Army ist so ein Paradebeispiel. Jack White hat das Riff bei einem Soundcheck aus dem Ärmel geschüttelt. Ursprünglich als Idee für einen möglichen Bond-Song. Die Struktur war extrem schnell klar. Ein einziges durchlaufendes Motiv, das immer größer wird. Ja, und am Ende wurde daraus kein Filmsong, sondern eine der größten Rockhooks der 2000er und ein weltweiter Stadionchant. The White Stripes, Seven Nation Army, jetzt im besten Rock Nonstop auf Rockantenne.

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1: Und heute schauen wir auf Rockantenne dahin, wo Rock manchmal am besten ist, und zwar, wenn man nicht lange nachdenkt. Blitzkrieg Bob von den Ramones klingt genau so, wie er entstanden ist. Schnell, direkt, minimal. Ein simpel gehaltenes Riff. Hey ho, let's go. Ein paar Zeilen, die sitzen. Fertig ist in kürzester Zeit ein Song, der später zur Blaupause für Punk werden sollte. Mehr Bauchgefühl geht kaum. Hier sind die Ramones mit Blitzkrieg Bob im besten Rock Nonstop auf Rockantenne.

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0: Das Rockantenne Deutschlandwetter. Zwischen Nordsee und Erzgebirge ist es zweigeteilt. Im Norden Sonne und Wolken bei 18 bis 24 Grad. Südwestlich schwülwarm bei 26 bis 30 Grad. Dazu Schauer und örtlich unwetterartige Gewitter samt Sturmböen. Ich bin Jutta Wittrock. Es ist 14 Uhr. Guten Tag. Studierende können wohl vorerst doch nicht mit einer BAföG-Erhöhung rechnen. Bundesforschungsministerin Beer sagte den Funke-Medien, dass die geplante Reform von den Regierungsfraktionen offenbar nicht mehr unterstützt wird. Wenn bei der Pflege und beim Elterngeld gespart werde, sei es nachvollziehbar, dass an anderer Stelle keine großen zusätzlichen Leistungen gewährt werden könnten. Der ukrainische Präsident Selenskyj bedankt sich für eine weitere Startrampe des deutschen Flugabwehrsystems IRIS-T. Auf Telegram schreibt er: Wir danken Deutschland für seinen ständigen Beitrag zum Schutz unserer Leute. Dadurch seien tausende Leben gerettet worden. Bundesligist Eintracht Frankfurt ist auf der Suche nach einem neuen Trainer fündig geworden. Adi Hütter kehrt zurück. Der 56-jährige Österreicher übernimmt die Nachfolge des Spaniers Albert Riera. Mit ihm landete die Eintracht auf Tabellenplatz 8 und verpasst damit einen internationalen Startplatz.
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Amy Lee und ihre Band melden sich eindrucksvoll zurück. Mit der neuen Single liefern Evanescence einen kraftvollen Mix aus Emotionen, Energie und Gänsehaut. Genau das, was wir lieben. Who Will You Follow von Evanescence ist neu auf Rockantenne.

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1: Sonntag und wir erzählen euch Geschichten von Songs, die gefühlt in einem Take aus dem Proberaum gefallen sind. Whole Lotta Rosie von AC/DC entstand aus einer Jam-Situation und aus einer ziemlich legendären Tourbegegnung. Bon Scott lernte nämlich unterwegs in Australien eine Frau kennen, die ihn so beeindruckt hat, dass sie später zur Figur Rosie wurde. Das Riff, der Groove, die Story, all das kam sehr schnell zusammen, ohne dass jemand lange am Arrangement herumgeschraubt hätte. Und entstanden ist dieser legendäre Song. Hier sind AC/DC, Whole Lotta Rosie. Im besten Rock Nonstop, jetzt auf Rockantenne.

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1: Mit Andrea Weber in unserem Sonntagsspecial geht's um Songs, bei denen der Text fast im Fluss aufs Papier gewandert ist. All Along the Watchtower ist zum Beispiel. Bob Dylan reduziert sich hier auf 3 dichte Strophen, kaum Ausschmückung, aber volle Bilder. Der Song soll in sehr kurzer Zeit niedergeschrieben worden sein. Eher wie ein spontanes Gedicht als wie ein lang geplanter Text. Und später hat ja Jimi Hendrix daraus eine der wichtigsten Rockversionen überhaupt gemacht. Hier kommt aber das Original. Hier ist Bob Dylan mit All Along the Watchtower im besten Rock Nonstop auf Rockantenne.

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9: Das Rockantenne Deutschland-Wetter. Zwischen Nordsee und Erzgebirge ist es zweigeteilt. Im Norden Sonne und Wolken bei 18 bis 24 Grad. Südwestlich schwülwarm bei 26 bis 30 Grad. Dazu Schauer und örtlich unwetterartige Gewitter samt Sturmböen. Ich bin Jutta Ribrock. Es ist 15 Uhr. Guten Tag. Neuer Monat, neue Regelungen. Im Juni tritt unter anderem eine verbraucherfreundliche Pflicht für Online-Shops in Kraft, der Widerrufsbutton. Damit sollen Verträge genauso leicht wieder gekündigt werden können, wie sie geschlossen wurden. Für Public-Viewing-Veranstaltungen zur WM gelten bei uns in Deutschland außerdem befristete Ausnahmen beim Lärmschutz. Der FDP-Parteitag will nach der Wahl von Wolfgang Kubicki zum Parteichef jetzt die inhaltlichen Weichen stellen, vor allem für mehr Wirtschaftswachstum. Die FDP will zum Beispiel das Recht auf Teilzeit begrenzen, auf sozial besonders schutzwürdige Fälle wie Kindererziehung, Pflege von Angehörigen oder berufsbegleitende Weiterbildung. Nach dem Sieg von Paris Saint-Germain in der Champions League ist es in Frankreich zu Ausschreitungen gekommen. Mehr als 400 Menschen wurden festgenommen, davon mehr als 280 allein im Großraum Paris. Zu Zwischenfällen und Plünderungen kam es in rund 15 Städten. Nach Behördenangaben wurden 7 Polizisten verletzt.
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1: Am Mikrofon für euch ist Andrea Weber. Hallo, schön, dass ihr hier seid. Unser Special heute auf Rockantenne, Songs, die in Rekordzeit entstanden sind. Manchmal braucht es nur ein paar Minuten und eine starke Idee, mehr nicht. Spirit in the Sky von Norman Greenbaum ist genauso ein Fall. Er erzählt, dass er den Song in rund einer Viertelstunde runtergeschrieben hat. Einfacher Groove, einprägsame Akkorde. Ja, und dieser ungewöhnliche Mix aus spirituellem Thema und rau verzerrtem Rocksound. Mit diesem kurzen kreativen Moment hat sich Norman Greenbaum definitiv einen Platz in der Rockgeschichte gesichert. Hier ist er jetzt mit Spirit in the Sky. Im besten Rock Nonstop auf Rockantenne.

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1: Sonntagsmut auf Rockantenne und wir bleiben bei Songs, die eher zufällig passiert sind als am Reißbrett. Losing My Religion ist genauso entstanden. Peter Buck schnappt sich zu Hause eine Mandoline, klimpert ein bisschen rum und plötzlich steht dieses zentrale Motiv, das den ganzen Song trägt. R.E.M. bauen darum eine ihrer stillsten, aber stärksten Hymnen, melancholisch, zurückgenommen, ohne klassische Rockgitarren und trotzdem ein Riesenhit. Hier sind R.E.M. mit Losing My Religion im besten Rock Nonstop auf Rockantenne.

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7: Das Rockantenne Deutschlandwetter. Zwischen Nordsee und Erzgebirge ist es zweigeteilt. Im Norden Sonne und Wolken bei 18 bis 24 Grad. Südwestlich schwülwarm bei 26 bis 30 Grad. Dazu Schauer und örtlich unwetterartige Gewitter samt Sturmböen. Ich bin Jutta Rebrock. Es ist 16 Uhr. Guten Tag. Morgen startet der neue Monat Juni und damit gibt's auch wieder einige Änderungen. Ab dem 19. Juni zum Beispiel muss es beim Online-Shopping einen gut sichtbaren Widerrufsbutton geben. Damit soll man Verträge ganz einfach kündigen können. Eine weitere Neuerung, Hersteller von Honig müssen genauere Angaben machen und zum Beispiel alle Ursprungsländer aufs Etikett schreiben. Die SPD widerspricht den Aussagen von Forschungsministerin Beer zur BAföG-Reform. Sie hatte angedeutet, dass das BAföG vorerst wohl nicht erhöht wird. Aus der SPD heißt es, die Vereinbarung im Koalitionsvertrag gelte weiter. Unter anderem ist da eine höhere Wohnkostenpauschale vorgesehen. Wie gut ist unsere Nationalmannschaft für die Fußball-WM aufgestellt? Einen letzten Test in Deutschland gibt es heute Abend. In Mainz spielt das DFB-Team gegen Finnland. Anpfiff ist um 20.45 Uhr. Am Dienstag geht's dann nach Chicago. Dort gibt's dann auch nochmal ein Testspiel gegen Gastgeber USA.
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Es riecht nach dem nächsten großen Ding. The Warning aus Mexiko sind weiterhin auf der Überholspur und präsentieren mit Automatic Sun einen weiteren Hit. Und der ist neu auf Rockantenne.

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1: Mit Andrea Weber. Schön, dass ihr hier seid. Heute feiern wir Songs, die fast wie ein Witz begonnen haben und dann ernsthaft riesig wurden. Song 2 von Blur ist genau so ein Ding. Der Titel war eigentlich nur ein Arbeitstitel und der Song soll in extrem kurzer Zeit entstanden sein. Ein lautes, bewusst überdrehtes Stück, das die Band eigentlich als Parodie auf US-Grunge gemeint hatte. Und am Ende ist genau dieser spontane, rohe Ansatz zu einem ihrer größten Hits geworden. Macht euch bereit, hier sind Blur mit Song 2 im besten Rock. Nonstop auf Rockantenne.

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1: Gleich ab 17 Uhr gibt's wieder eure Top 10 hier auf Rockantenne. Aber zum Abschluss unseres Sonntagsspecials drehen wir die Uhr nochmal zurück zu einem Song, der zeigt, wie mächtig eine einfache Idee sein kann. We Will Rock You lebt fast nur von Stomp und Clap. Brian May wollte nach einem Konzert einen Track, bei dem die Fans selbst das Schlagzeug ersetzen. Das Grundkonzept war extrem schnell klar, kein Schnickschnack, nur Rhythmus und ein Chorus, den jedes Stadion mitbrüllen kann. Queen mit We Will Rock You, jetzt im besten Rock Nonstop auf Rockantenne.

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11: Antenne Deutschlandwetter. In weiten Teilen, vor allem im Süden und Westen, gelten Unwetterwarnungen vor schwerem Gewitter und Starkregen. Später erfasst das auch den Südosten. Morgen bringt frischer Wind einen Sonne-Wolken-Mix, im Osten anfangs noch ein paar Schauer. Ich bin Jutta Report. Es ist 17 Uhr. Guten Tag. Die SPD widerspricht den Aussagen von Forschungsministerin Bär zur BAföG-Reform. Sie hatte angedeutet, dass das BAföG vorerst wohl nicht erhöht wird. Die SPD verweist auf die Vereinbarung im Koalitionsvertrag. Unter anderem ist da eine höhere Wohnkostenpauschale vorgesehen. Der ukrainische Präsident Zelensky bedankt sich für eine weitere Startrampe des deutschen Flugabwehrsystems IRIS-T. Auf Telegram schreibt er, wir danken Deutschland für seinen ständigen Beitrag zum Schutz unserer Leute. Dadurch seien tausende Leben gerettet worden. Noch eine Stunde lang können die Bürger in Hamburg darüber abstimmen, ob sich die Hansestadt für Olympia bewerben soll. München will sich ja auch bewerben, außerdem Berlin und die Rhein-Ruhr-Region. Es geht um die Olympischen Sommerspiele in den Jahren 2036, 2040 oder 2044. Voraussichtlich im September entscheidet dann der Deutsche Olympische Sportbund, mit welcher Stadt oder Region Deutschland sich dann beim Internationalen Olympischen Komitee bewirbt.
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1: Ja, im Studio für euch ist Andrea Weber. Schön, dass ihr hier seid. Wir starten in eure Rockantenne Top 10 mit einem Song, der letzte Woche noch deutlich weiter vorne war. Die All-American Rejects mit King Kong fallen von der 5 auf die 10, aber ihr haltet ihn immer noch in der Liste. Das zeigt ganz gut, wie schnell sich hier alles verschiebt. Ihr votet in der Rockantenne-App, wir zählen durch und dann entscheidet ihr, wer sich hält und wer nicht. Hier ist euer Platz 10, die All-American Rejects mit King Kong.

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Jetzt mit Platz 9.

0: Das war Platz 9, da habt ihr eine alte Bekannte wieder zurück in die Charts geschoben. The Lazies mit Too Tough to Die. Die Nummer war schon länger im Voting unterwegs, ihr habt sie diesmal wieder neu reingewählt. Ihr bestimmt, was hier läuft, also lassen wir sie natürlich auch laufen.
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0: Da setzt ihr diese Woche ein Ausrufezeichen für Zebrahead. Smoke Signals from My Couch klettert von der 10 auf die 8, also zwei Plätze nach oben. Hier ist euer Platz 8, Zebrahead.
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0: Die Toten Hosen mit Die Show muss weitergehen. Stabil auf der 7. Ihr habt sie fest im Voting verankert. Und wenn ihr da was ändern wollt, wisst ihr ja, App auf und Stimme abgeben.
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0: Weiter nach oben geht's für eine Band, die wir letzte Woche als Neuensteiger drin hatten. Europe mit One on One klettert von Platz 9 auf Platz 6. Also drei Plätze nach vorne. Und ab dafür.

0: Das war Platz 5. Da gibt's diese Woche einen leichten Dämpfer für Shinedown mit Safe and Sound. Sie fallen von der 2 auf die 5. Immer noch ein starker Platz, aber eben nicht mehr ganz oben im Windschatten der 1. Ihr habt andere Songs nach vorne gezogen und genau das macht diese Top 10 so spannend. Gleich geht's weiter mit euren Top 4.
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0: Ja, wir klettern weiter nach oben in euren Top 10. Und ab Platz 4 sind wir natürlich in der Zone, wo sich die großen Aufsteiger tummeln. Social Distortion machen mit Born to Kill einen satten Sprung von der 8 auf die 4. Mehr Punkkante, mehr Straße in euren Charts. Ja, und das liegt komplett natürlich an euren Votes in unserer Rockantenne-App. Hier ist eure aktuelle Nummer 4, Social Distortion und Born to Kill.

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1: Genau, wir rollen auf die Top 3 zu und hier wird's enger denn je, denn The Pretty Reckless klettern mit When I Wake Up wieder einen Platz nach vorne. Von der 4 auf die 3, das ist so ein klassisches Beispiel für einen Song, der Woche für Woche so ein bisschen nach oben schiebt, weil ihr natürlich nicht aufhört zu voten. Euer Platz 3 in den Rockantenne Top 10, The Pretty Reckless, When I Wake Up.

0: Weiter geht's mit den Top 10 Neueinsteigern auf Rockantenne. Das ist Platz 2. Ja,
1: wir sind in der Zielgeraden und jetzt sieht man, wie viel Bewegung in euren Vote steckt. Muse mit Be With You verabschieden sich von der 1 und landen diese Woche auf Platz 2. Das ist immer noch Champions League, aber ihr habt ihnen die Krone abgenommen und damit offiziell den Weg freigemacht für eine neue Nummer 1. Silber für Muse, eure Nummer 2 heißt Be With You.

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1: Ja, jetzt kommt der Moment, auf den wir die ganze Zeit hingearbeitet haben. Eure neue 1. Evanescence melden sich mit Who Will You Follow von Platz 3 zurück ganz nach oben, von euch in der Rockantenne-App wieder auf die 1 geschoben. Das ist kein Zufall, das ist euer gemeinsames Voting. Ihr bestimmt, was hier läuft, und heute heißt das auf Platz 1 Evanescence mit Who Will You Follow. Damit sind eure Top 10 für diese Woche komplett durch, von den neuen Steigern bis zur neuen Nummer 1. Und wenn ihr dran weiterdrehen wollt, wisst ihr Bescheid, App auf, Stimme abgeben, dann sortieren wir nächste Woche alles wieder neu, auch

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11: Das Rockantenne Deutschlandwetter. Es gibt Unwetterwarnungen von Thüringen über Südniedersachsen bis ins Paderborner Land mit schweren Gewittern, Starkregen, Sturm und Hagel. Im Norden und Nordosten 18 bis 26 Grad mit trockenen Abschnitten. Morgen ein windiger Wolkenmix. Ich bin Jutta Rittrock. Es ist 18 Uhr. Guten Abend. Morgen startet der neue Monat Juni und damit gibt's auch wieder einige Änderungen. Ab dem 19. Juni zum Beispiel muss es beim Online-Shopping einen gut sichtbaren Widerrufsbutton geben. Damit soll man Verträge ganz einfach kündigen können. Eine weitere Neuerung, Hersteller von Honig müssen genauere Angaben machen und zum Beispiel alle Ursprungsländer aufs Etikett schreiben. Die SPD widerspricht den Aussagen von Forschungsministerin Beer zur BAföG-Reform. Sie hatte angedeutet, dass das BAföG vorerst wohl nicht erhöht wird. Aus der SPD heißt es, die Vereinbarung im Koalitionsvertrag gelte weiter. Unter anderem ist da eine höhere Wohnkostenpauschale vorgesehen. Bundesligist Eintracht Frankfurt ist auf der Suche nach einem neuen Trainer fündig geworden. Adi Hütter kehrt zurück. Der 56-jährige Österreicher übernimmt die Nachfolge des Spaniers Albert Riera. Mit ihm landete die Eintracht auf Tabellenplatz 8 und verpasst damit einen internationalen Startplatz.

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1: Erik Grönwall, Bad Bones. Erik Grönwall ist nicht unbedingt der geläufigste Name unter allen Rocksängern. Dabei kann der Schwede bereits mit einer beeindruckenden Vita aufwarten. Erik hat 2009 eine schwedische TV-Castingshow gewonnen, war danach 10 Jahre Sänger der Band Heat, bevor er sich 2022 Skid Row angeschlossen hat. Gesundheitliche Probleme haben Erik dann leider gezwungen, die Band wieder zu verlassen. Jetzt ist Erik gesund und munter wieder am Start und liefert mit Bad Bones ein tolles Soloalbum ab, das musikalisch irgendwo zwischen Hard Rock, Classic Rock und einer kleinen Prise Hair Metal geortet ist. Spätestens jetzt haben alle Fans von Eriks alter Band Heat oder auch Kiss and Dynamite die Ohren gespitzt und das zu Recht. Bad Bones von Erik Grönwall ist das Album der Woche auf Rockantenne. Und weiter geht's mit einem brandneuen

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4: Das Rockantenne Deutschlandwetter. In Teilen Deutschlands kann es noch Gewitter und Starkregen geben. Im Südosten nachts auch noch Schauer, sonst klar. Tiefstwerte 16 bis 9 Grad. Morgen kommt ein windiger Wolkenmix bei 20 bis 26 Grad. Ich bin Jutta Rittborg. Es ist 19 Uhr. Guten Abend. Die SPD widerspricht den Aussagen von Forschungsministerin Bär zur BAföG-Reform. Sie hatte angedeutet, dass das BAföG vorerst wohl nicht erhöht wird. Die SPD verweist auf die Vereinbarung im Koalitionsvertrag. Unter anderem ist da eine höhere Wohnkostenpauschale vorgesehen. In Italien gibt es künftig Geld zurück, wenn man auf einer gebührenpflichtigen Autobahn wegen einer Baustelle zu lange im Stau steht. Der Betreiber muss dann die Maut teilweise oder sogar ganz zurückerstatten. Das gilt schon, wenn die Fahrt auf einer Strecke von knapp 100 Kilometern wegen einer Baustelle 10 Minuten länger dauert als üblich. Das Ganze funktioniert über eine App und gilt ab morgen. Tennisprofi Alexander Zverev ist nur noch 3 Siege von seinem ersten Grand-Slam-Titel entfernt. Bei den French Open hat er im Achtelfinale den Niederländer Jesper de Jong geschlagen und steht nun im Viertelfinale. Zverev gilt als Top-Favorit für den Titel, nachdem andere starke Spieler schon ausgeschieden sind.
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1: The Pretty Reckless bitten zur Beichte. Ja, tatsächlich, das ist eine ziemlich ungewöhnliche Aktion, zu der die amerikanische Rockband jetzt aufgerufen hat. Über eine neu eingerichtete Website könnt ihr als Fans eure Beichte ablegen. Über all die Dinge, die ihr entweder schon getan habt oder euch nicht traut, laut auszusprechen. Was The Pretty Reckless mit den Geständnissen der Fans vorhaben, wissen wir jetzt noch nicht. Vermutlich hat die Aktion aber was mit ihrem neuen Album Dear God zu tun, das in einem Monat erscheint. Ein Riesenvorstoß in Sachen Bauregelung und für die Clubkultur, den hat jetzt die Bundesregierung auf den Weg gebracht. Endlich mal gute Nachrichten. Demnach sollen Musikclubs im Baurecht künftig als Kulturorte gelten und nicht mehr wie bisher als Vergnügungsstätten. Das unterscheidet sie dann ab sofort zum Beispiel von Spielhallen, Sexkinos oder Wettbüros. Ein wichtiger Schritt, um die Live-Musikszene in Deutschland zu schützen und weiter auszubauen. Danke dafür. Was sind wohl die teuersten Schallplatten aller Zeiten? Ein britischer Online-Marktplatz für Antiquitäten hat jetzt eine entsprechende Liste veröffentlicht. Und auf Platz 1 ist eine Ausgabe des legendären White Albums der Beatles, die bei einer Versteigerung stolze $790.000 eingebracht hatte. Auf den nächsten beiden Plätzen befinden sich LPs aus der ähnlichen Generation. Und zwar haben wir die Sex Pistols, Queen und Led Zeppelin ebenfalls in der Top 20.
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4: Das Rockantenne Deutschlandwetter. In Teilen Deutschlands kann es noch Gewitter und Starkregen geben. Im Südosten nachts auch noch Schauer, sonst klar. Tiefstwerte 16 bis 9 Grad. Morgen kommt ein windiger Wolkenmix bei 20 bis 26 Grad. Ich bin Jutta Rittrock. Es ist 20 Uhr. Guten Abend. Ein Hin und Her hat es heute wegen der geplanten BAföG-Reform gegeben. Forschungsministerin Bär hatte angedeutet, dass die Ausbildungsförderung möglicherweise doch nicht erhöht wird. Ihr Ministerium stellte jetzt aber klar, dass die Reform weiterhin zum Wintersemester angestrebt werde. Auch die SPD verwies darauf, dass die BAföG-Reform im Koalitionsvertrag vereinbart ist. Neuer Monat, neue Regelungen. Im Juni tritt unter anderem eine verbraucherfreundliche Pflicht für Online-Shops in Kraft, der Widerrufsbutton. Damit sollen Verträge genauso leicht wieder gekündigt werden können, wie sie geschlossen wurden. Das Ganze gilt ab dem 19.06. Wie gut ist unsere Nationalmannschaft für die Fußball-WM aufgestellt? Einen letzten Test in Deutschland gibt es heute Abend. In Mainz spielt das DFB-Team gegen Finnland. Anpfiff ist um 20.45 Uhr. Am Dienstag geht's dann nach Chicago. Dort gibt's dann auch nochmal ein Testspiel gegen Gastgeber USA.
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4: Ich bin Helen Martin. Schwere Unwetter haben jetzt am Wochenende Teile Deutschlands getroffen. Vor allem in Süddeutschland, Niedersachsen und NRW waren die Rettungskräfte oft im Einsatz. In Bruchsal in Baden-Württemberg sind zwei Menschen bei einem Autounfall durch Aquaplaning ums Leben gekommen. Mehrere Menschen sind bedingt durchs Unwetter verletzt worden, zum Beispiel weil Bäume umgestürzt waren. Hamburg sagt Nein zu Olympia. In einem Bürgerentscheid haben sich die Menschen in der Hansestadt klar gegen eine Olympia-Bewerbung ausgesprochen. Zwar sind noch nicht alle Stimmen ausgezählt, doch laut der Landeswahlleitung ist schon jetzt klar, dass eine deutliche Mehrheit dagegen ist. Somit sind noch München, Berlin und die Rhein-Ruhr-Region im Rennen als Kandidat für die deutsche Olympia-Bewerbung. Ende September entscheidet der Deutsche Olympische Sportbund dann, wer es wird. Auch dieses Jahr zieht es wieder viele zum Urlaub machen nach Italien. Und da gibt es künftig Geld zurück, wenn man auf einer gebührenpflichtigen Autobahn wegen einer Baustelle zu lange im Stau steht. Das Ganze gilt schon ab morgen. Claudia Wächter berichtet aus Rom.
5: Hört sich ziemlich gut an, zumal

0: Urlauber aus dem Ausland, also auch aus Deutschland, Entschädigung fordern können, und zwar digital über eine App. Aber Geld zurück gibt's nur, wenn eine Fahrt mindestens 10 Minuten länger dauert als üblich. Und ist das Wetter schuld am Stau oder auch ein Unfall? Dann gibt es gar nichts.
1: Jonas Vingegaard hat den Giro d'Italia gewonnen. Damit darf sich der Däne jetzt als Gewinner aller drei großen Rundfahrten im Radsport bezeichnen. Vingegaard hatte 2022 und 2023 die Tour de France und letztes Jahr die Vuelta gewonnen. Damit gehört der 29-Jährige zu einer Gruppe von nur 8 Radprofis, denen dieses Kunststück gelungen ist.
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1: And now we're gonna play one from our latest album. 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
1: Ich bin Yves Simon. Der Hamburger Bürgermeister Tschentscher hat die Olympia-Bewerbung der Stadt offiziell wieder zurückgezogen. Damit reagiert der SPD-Politiker auf das Bürgerreferendum, in dem sich die Hamburger gegen eine Olympia-Bewerbung ausgesprochen haben. Jetzt entscheidet es sich zwischen München, Berlin und der Rhein-Ruhr-Region, wer der Kandidat für die deutsche Olympia-Bewerbung wird. Ende September gibt der Deutsche Olympische Sportbund bekannt, wer das Rennen gemacht hat. Umgestürzte Bäume, überflutete

0: Straßen, umgeknickte Strommasten. In Teilen von Deutschland hat es am Wochenende teils schwere Unwetter gegeben. Besonders Süddeutschland, Niedersachsen und NRW waren betroffen. In Bruchsal in Baden-Württemberg sind 2 Menschen bei einem Autounfall durch Aquaplaning ums Leben gekommen. In Osnabrück hat während einer Taufe der Blitz in die Kirche eingeschlagen. Verletzt wurde dabei zum Glück aber niemand. Insgesamt hat es bedingt durch die Unwetter mehrere Verletzte gegeben. Wer soll die steigenden Pflegekosten bezahlen? Aus der Union kommen Vorschläge, Vermögen und gut verdienende Kinder stärker heranzuziehen. Die Deutsche Stiftung Patientenschutz hält davon allerdings wenig. Mehr dazu von Soita Sovali.
1: Konkret geht es um die Idee, erwachsene Kinder schon bei niedrigeren Einkommen an den Pflegekosten ihrer Eltern zu beteiligen. Außerdem hatte die Union vorgeschlagen, im Pflegefall auch selbstgenutzte Immobilien stärker einzubeziehen. Die Stiftung Patientenschutz kritisiert das scharf und warnt vor unnötigen Ängsten bei älteren Menschen.
0: Tennisstar Alexander Zverev hat dem großen Druck bei den French Open im Achtelfinale standgehalten und ist nur noch 3 Siege vom ersten Grand Slam-Triumph entfernt. Der 29-Jährige hat gegen den Niederländer Jasper de Jong mit 7:6, 6:4 und 6:1 gewonnen. Im Viertelfinale trifft Zverev auf den spanischen Jungstar Rafael Jodar. In der Nacht ziehen im Osten und Süden noch einige Schauer und Gewitter durch. Ansonsten beruhigt sich das Wetter nach und nach. Die Wolken lockern vor allem im Westen immer wieder auf. Die Temperaturen gehen runter auf milde 16 bis frische 9 Grad. Morgen dann, am Montag zum Start in den Juni, gibt es einen Mix aus Sonne und Wolken. Besonders im Osten sind noch einzelne Schauer unterwegs. Vereinzelt kann es auch mal donnern. Dazu wird's windig, mal mehr oder weniger. Die Temperaturen 20 bis 26 Grad. Also insgesamt ein freundlicher Frühsommertag mit kleinen Wetterkapriolen.
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1: The Pretty Reckless bitten zur Beichte. Ja, tatsächlich, das ist eine ziemlich ungewöhnliche Aktion, zu der die amerikanische Rockband jetzt aufgerufen hat. Über eine neu eingerichtete Website könnt ihr als Fans eure Beichte ablegen. Über all die Dinge, die ihr entweder schon getan habt oder euch nicht traut, laut auszusprechen. Was The Pretty Reckless mit den Geständnissen der Fans vorhaben, wissen wir jetzt noch nicht. Vermutlich hat die Aktion aber was mit ihrem neuen Album Dear God zu tun, das in einem Monat erscheint. Ein Riesenvorstoß in Sachen Bauregelung und für die Clubkultur, den hat jetzt die Bundesregierung auf den Weg gebracht. Endlich mal gute Nachrichten. Demnach sollen Musikclubs im Baurecht künftig als Kulturorte gelten und nicht mehr wie bisher als Vergnügungsstätten. Das unterscheidet sie dann ab sofort zum Beispiel von Spielhallen, Sexkinos oder

0: Wettbüros. Ein wichtiger Schritt, um die Live-Musikszene in Deutschland zu schützen und weiter auszubauen. Danke dafür. Was sind wohl die teuersten Schallplatten aller Zeiten? Ein britischer Online-Marktplatz für Antiquitäten hat jetzt eine entsprechende Liste veröffentlicht. Und auf Platz 1 ist eine Ausgabe des legendären White Albums der Beatles, die bei einer Versteigerung stolze $790.000 eingebracht hatte. Auf den nächsten beiden Plätzen befinden sich LPs aus der ähnlichen Generation. Und zwar haben wir die Sex Pistols, Queen und Led Zeppelin ebenfalls in der Top 20.
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2: Ich bin Yves Simon. Test erfolgreich bestanden. Bevor die deutsche Fußballnationalmannschaft in den Flieger Richtung USA steigt, hat das Team von Bundestrainer Nagelsmann gerade das letzte Spiel vorher nochmal auf deutschem Boden deutlich gewonnen. 4:0 hieß es am Ende gegen Finnland. Die Tore für Deutschland haben zweimal Dennis Undaf und jeweils einmal Florian Wirtz und Jamal Musiala geschossen. Das erste Spiel bei der WM, das steht dann am 14. Juni an in Houston, Texas. Da geht's gegen Curaçao. Nein zur Olympia-Bewerbung. Das Bürgerreferendum in Hamburg ist eindeutig gegen Spiele 2036, 40 oder auch 44 ausgefallen. Bürgermeister Tschentscher hat sofort reagiert. Im ZDF hat er bekannt gegeben, dass er die Olympia-Bewerbung schon zurückgezogen hat.
3: Ja, ich bedauere die Entscheidung sehr. Viele, die sich auf die Spiele gefreut haben, viele, die die Kampagne des Senats unterstützt haben, sind enttäuscht. Ich bin es auch. Gleichwohl ist es richtig, eine solch wichtige Frage durch die Bürgerinnen und Bürger selbst entscheiden zu lassen.
2: Weiter im Rennen sind München, Berlin und die Rhein-Ruhr-Region. Wer am Ende das Rennen macht, entscheidet sich Ende September. Der neue FDP-Chef Kubicki schließt eine Zusammenarbeit seiner Partei mit der AfD aus. In einem Interview hat er allerdings auch klargestellt, dass die FDP Anträge nicht davon abhängig machen wird, ob AfD oder Linke zustimmen. Seine innerparteiliche Konkurrentin Strack-Zimmermann hatte weitere Debatten über die Ausrichtung der FDP angekündigt. Die Verteidigungspolitikerin hatte ja kurzfristig beschlossen, gegen Kubicki um das Amt an der FDP-Spitze zu kandidieren. Geld zurück bei Verspätung. Das kennen wir bisher nur von der Deutschen Bahn oder Fluggesellschaften. Aber in Italien können ab morgen Autofahrer ihre Maut zurückerstatten lassen, wenn sie im Stau stehen und sich deutlich verspäten. Das gilt auch für nicht-italienische Staatsangehörige. Die Regel gilt allerdings nur bei Baustellen oder anderen Verkehrsbehinderungen, nicht zum Beispiel bei Unfällen oder Unwettern. Auf 100 Kilometern muss die Fahrzeit mindestens 10 Minuten länger sein. Für eine vollständige Erstattung braucht es mehr als 2 Stunden Verspätung. Beantragt wird die Rückzahlung per App. In der Nacht ziehen im Osten und Süden noch einige Schauer und Gewitter durch. Ansonsten beruhigt sich das Wetter nach und nach. Die Wolken lockern vor allem im Westen immer wieder auf. Die Temperaturen gehen runter auf milde 16 bis frische 9 Grad. Morgen dann, am Montag zum Start in den Juni, gibt es einen Mix aus Sonne und Wolken. Besonders im Osten sind noch einzelne Schauer unterwegs. Vereinzelt kann es auch mal donnern. Dazu wird's windig, mal mehr oder weniger. Die Temperaturen 20 bis 26 Grad. Also insgesamt ein freundlicher Frühsommertag mit kleinen Wetterkapriolen.

Amy Lee und ihre Band melden sich eindrucksvoll zurück. Mit der neuen Single liefern Evanescence einen kraftvollen Mix aus Emotionen, Energie und Gänsehaut. Genau das, was wir lieben. Who Will You Follow von Evanescence ist neu auf Rockantenne.

Neues Futter aus dem Modern Rock House Nevertell. Criminal heißt das jüngste Werk der Jungs aus Florida. Und ist neu auf Rockantenne.

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4: Simon. 4:0 gegen Finnland. Das war eine standesgemäße Leistung der deutschen Fußballnationalmannschaft, bevor es in den Flieger nach Chicago geht. In Mainz hat sich das Team von Bundestrainer Nagelsmann schon mal warm geschossen für die anstehende Weltmeisterschaft in den USA, Mexiko und Kanada. Zwei der Tore hat Stürmer Dennis Undaff vom VfB Stuttgart geschossen. Dafür gab es Lob vom Bundestrainer.
5: Ich finde, Dennis war sehr gefährlich, hat immer gefährliche Situationen in der Box gehabt, war glaube ich an 3 Toren beteiligt, von dem er ein gutes Spiel gemacht.
4: Julian Nagelsmann im ZDF. Besser lief es für Finnland im Eishockey, denn da ist Finnland am Abend Weltmeister geworden, dank eines 1:0-Siegs nach Verlängerung gegen Gastgeber Schweiz. Hamburg hat wieder Nein zu Olympischen Spielen gesagt. In einem Referendum haben etwa 55% gegen eine Bewerbung für die Sommerspiele gestimmt. Damit konkurrieren München, Berlin und die Region Köln-Rhein-Ruhr um eine deutsche Bewerbung für die Jahre 2036, 40 oder 44. Welche Stadt dann wirklich ins Rennen geht, das will der Deutsche Olympische Sportbund Ende September bekannt geben. Die Nutzung des 500 Milliarden Euro Sondervermögens für Infrastruktur und Klimaschutz bleibt hinter den Plänen zurück. Statt 37,2 Milliarden Euro wurden im letzten Jahr nur etwa 24 Milliarden ausgegeben, heißt es in einem Bericht des Finanzministeriums. Fortschritte gibt es zum Beispiel beim Wohnungsbau, Nachholbedarf aber bei Energie- und Verkehrsinfrastruktur. Finanzminister Klingbeil mahnt deswegen mehr Tempo an. Geld zurück bei Verspätung. Das kennen wir bisher nur von der Deutschen Bahn oder Fluggesellschaften. Aber in Italien können ab morgen Autofahrer ihre Maut zurückerstatten lassen, wenn sie im Stau stehen und sich deutlich verspäten. Das gilt auch für nicht-italienische Staatsangehörige. Die Regel gilt allerdings nur bei Baustellen oder anderen Verkehrsbehinderungen, nicht zum Beispiel bei Unfällen oder Unwettern. Auf 100 Kilometern muss die Fahrzeit mindestens 10 Minuten länger sein. Für eine vollständige Erstattung braucht es mehr als 2 Stunden Verspätung. Beantragt wird die Rückzahlung per

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Ende Mai erscheint das neue Album von Shinedown. Und die bisherigen Singles machen Lust auf mehr. So auf das heftige Safe and Sound. Und das ist neu auf Rockantenne.

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1: Die Toten Hosen, Trink aus, wir müssen gehen. Man soll bekanntlich niemals nie sagen, aber Stand der Dinge ist,

Trink aus, wir müssen gehen, ist das ungefähr 20. und leider auch letzte Studioalbum der Toten Hosen. Und es ist ein würdiger Abschied. Die Düsseldorfer pflügen nochmal durch alle Essenzen, die diese Band ausgemacht hat. Mal ist es albern, mal ernst, mal kracht es richtig und mal regieren die leisen Töne.

ist noch schwierig. Trink aus, wir müssen gehen, im ganzen Kanon der Toten Hosen einzuordnen. Zu sehr steht dieser Lebewohl-Gedanke momentan über diesem Album. Aber eins ist jetzt schon klar, es ist beileibe nicht das schlechteste Album der Hosen. Wir sagen Danke für ein unfassbar großes Stück deutscher Musikgeschichte, freuen uns auf die Abschied-Gigs und hören bis dahin Trink aus, wir müssen gehen, das Album der Woche auf Rockantenne. Und deshalb gibt's jetzt auch einen Song daraus.

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Da sagt noch einer, ein Basslauf und ein Gitarrensolo können heutzutage nicht mehr faszinieren. 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
2: Zum zweiten Mal nach dem Jahr 2015 haben die Bürgerinnen und Bürger in Hamburg eine Bewerbung für Olympische Spiele abgelehnt. In einem Referendum haben sich fast 55% gegen eine Kandidatur für die Sommerspiele in den Jahren 2036, 2040 oder 2044 ausgesprochen. Das Rennen wird jetzt entschieden zwischen München, Berlin und der Region Köln-Rhein-Ruhr. Nach den Spekulationen über einen möglichen Kanzlerwechsel bekommt Bundeskanzler Merz Rückendeckung auch aus den eigenen Reihen. Vor einem Treffen mit CDU-Politikern in Nordrhein-Westfalen heute stellen sich mehrere Spitzenpolitiker demonstrativ hinter den Kanzler. Für uns berichtet Soita Sowali.
3: Besonders klare Worte kommen aus Schleswig-Holstein. Ministerpräsident Günther hält die Debatte über einen möglichen Kanzlertausch für absurd und sagt, statt über Personen zu reden, sollte sich die Koalition lieber um ihre Reformen kümmern. Auch NRW-Regierungschef Wüst, der ja in der Debatte als möglicher Nachfolger von Merz gehandelt wird, macht bei den Spekulationen nicht mit.
2: Das Hin und Her ums BAföG für Studierende geht weiter. Jetzt hat das Bundesforschungsministerium klargestellt, dass weiter daran gearbeitet wird, dass die BAföG-Reform zum kommenden Wintersemester in Kraft treten kann. Ministerin Beer hatte vorher noch in einem Interview Zweifel aufkommen lassen. Darin meinte sie nämlich, dass sie nicht mehr mit einer BAföG-Erhöhung rechnet, weil ja nicht nur beim Elterngeld, sondern in allen Bereichen gespart werden müsse. Test erfolgreich bestanden. Bevor die deutsche Fußballnationalmannschaft in den Flieger in Richtung USA steigt, hat das Team von Bundestrainer Nagelsmann das letzte Spiel vorher auf deutschem Boden deutlich gewonnen. 4:0 hieß es am Ende gegen Finnland. Die Tore für Deutschland haben zweimal Dennis Undaf und jeweils einmal Florian Wirtz und Jamal Musiala geschossen. Das erste Spiel bei der WM, das steht am 14. Juni an in Houston, Texas. Da geht's dann gegen Curaçao.
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Rente? Ivo. Ruhestand unter Palmen? Viel zu viele Kokosnüsse. Braucht keiner. Schon gar nicht Mick Jagger und Keith Richards. In the Stars ist die erste Single der Rolling Stones aus dem kommenden Album Foreign Tongues. Und neu auf Rockantenne.

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